Ein Bauersmann aus Dithmarschen, der hat ein schönes Weib. Juhu! Und ein

kam aus dem großen unterirdischen Ozean, der voller Wesen mit einem oder vielen Köpfen, mit zweien oder ohne ein Geschlecht, eines zu den Menschen, die unwissend und wie Tiere lebten, das war halb Fisch, halb Ziege. Es verbrachte die Tage auf der Erde und die Nacht im kosmischen Ozean. Es gab den Menschen Schrift und Regel, Künste aller Art, Städtebau und Geometrie, die Unterscheidung der Saaten und Früchte, das Lesen der Gestirne. Es hat aus halbfertigen Kreaturen es wirklich Menschen gemacht. Nichts kam hinzu. Nichts kam hinzu. Nichts hat seine Unterweisung je verbessert. Bis heute noch hat niemand außer Ziegenfisch nichts hinzugefügt. Nichts hinzugefügt. Auch heute noch kommt alles nur von denen,

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1: Der Italy Killer.

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0: Die Jugend, die das Regime brauchte, sollte so sein wie der 16-jährige Flakhelfer aus Saarbrücken, den die Rundfunksender des Reiches im Interview vorstellten, nachdem der Propagandaminister Goebbels ihn und andere Gleichaltrige ausgezeichnet hatte.
1: Und nun erzähl einmal, mein Junge, wie du das Eiserne Kreuz bekommen hast.
2: In der Nacht vom 29. auf 30. August war, wie gemerkt, auf Saarbrücken ein Großangriff gerichtet. Wir Jungs in der Heimatflak hatten die Aufgabe, diese Flieger zu bekämpfen. Und uns ist es auch gelungen, sie bis aufs Äußere zu bekämpfen, und eine Maschine konnten wir zum Abschießen zwingen.
1: Es ist euch also vor allem gelungen, die feindlichen Maschinen möglichst weit vom Stadtgebiet abzudrängen.
2: Jawohl.
1: Nun müssen wir aber mal sagen, was die Heimatflak ist. Das ist also Flak der dritten Linie. Und ihr seid dort eingesetzt als Hilfskräfte, als Munitionsschlepper und so weiter.
2: Jawohl.
1: Durch einen Ausfall in der Batterie aber bist du auf einmal zu einem ganz wichtigen Mann geworden. Du bist
2: Jawohl.
1: Richtkanonier geworden, Richtschütze, ne?
2: Jawohl.
1: Und wie ist es da gewesen?
2: Ja, ich habe mich in die Maschine reingeschwungen und habe da meine Sache gedreht, nicht wahr? Hab da aus den Rohren rausgefuttert, was rausging, nicht wahr? Und da habe ich 260 Schuss rausgejagt.
1: 260 Schuss an einem richtigen Jungen wie dir, blondschopfig und mit frischen, kecken Augen, muss das ja auch Spaß machen, ne?
2: Jawohl.
1: Und da hast du ja auch allerseits Anerkennung gefunden.
0: Der Spaß am Krieg verging den meisten Flakhelfern schnell. Das Ende des Krieges ließ lange auf sich warten. Zu lange für Tausende von Hitlerjungen, die das Regime bis zu seiner letzten Minute gnadenlos verheizte. Noch am 23. März 1945... Längst war den sowjetischen Truppen das Überschreiten der Oder und den amerikanischen Streitkräften das Überqueren des Rheins gelungen. Am 23. März 1945 also hielt der Staatssekretär im Reichspropagandaministerium Werner Naumann eine Durchhalterede vor bayerischen NSDAP-Führern im Münchner Hofbräuhaus.
3: Das Propagandaministerium erhielt immer noch aus dem neutralen Ausland, aus der Schweiz, die Berichte der großen westlichen Nachrichtenagenturen, darunter Meldungen über das Geschehen in den deutschen Gebieten, die inzwischen von westalliierten Truppen besetzt waren.
0: Eine Nachricht der britischen Agentur Reuter aus dem besetzten Köln entzückte den Staatssekretär.
4: Die Feinde haben vor uns einen unerhörten Respekt. Sie berichten von der deutschen Jugend und von den deutschen Soldaten, von den grünen Teufeln, von den verrückten Hitleristen, mit denen man nicht reden könne. Man habe einen gefangen genommen. Man habe ihm gesagt, na, nun ist der Krieg zu Ende. Nein, sagt er, ist nicht zu Ende. Ja, ihr siegt doch nicht mehr. Doch, wir siegen, sagt der Gefangene. Darauf sagt dieser Reuter-Jude, ja, wie wollen Sie denn siegen? Und darauf sagt er, das weiß ich auch nicht, aber der Hitler, der weiß es. Und siegen werden wir trotzdem. Das bringt die zur Raserei drüben. Sie schreiben, das schwierigste Problem, das es überhaupt gäbe, das wäre die Hitlerjugend in Köln. Denn die wäre so verwahrlost und verkommen, dass man überhaupt nicht wisse, was man damit anfangen soll. Ein kleiner deutscher Junge von 12 Jahren habe einen kanadischen Soldaten im Kauderwelsch angebettelt und von diesem Kanadier Schokolade erbeten. Ich kann mir so richtig vorstellen, wie der gesagt hat, hallo Boy, hier Schokolade, Schokolade nicht. Und der kanadische Soldat habe sich, wie Reuter meldet, leider beeinflussen lassen von dem Bitten des deutschen Jungen und habe in seinen Taschen nach Schokolade gesucht, und in diesem gleichen Augenblick habe der kleine Junge die Pistole gezogen und dem Kanadier in den Bauch geschossen. Das wäre die deutsche Jugend, verkommen und verwahrlost. Ich kann nur sagen, Hunderttausende solche Jungs, und der Krieg ist in Kürze zu unseren Gunsten entschieden.
0: Seinen Zuhörern im Münchner Hofbräuhaus erzählte der Staatssekretär für Volksaufklärung und Propaganda Werner Naumann an diesem 23. März 1945, wie Hitler in Berlin mit uniformierten Kindern und Jugendlichen angeregt über den Krieg und ihre Heldentaten geredet habe.
4: Es waren vor 3 oder 4 Tagen 20 Hitlerjungs beim Führer. Und der Führer zeichnete diese Hitlerjungs mit dem Eisernen Kreuz aus. Es ist eine der ergreifendsten Situationen gewesen, die ich je miterlebt habe. Der Jüngste, ein 12-jähriger Hitlerpimp mit dem Eisernen Kreuz, und die anderen dann 15, 16, 17, 18 Jahre. Der Führer fragte sie, was sie gemacht haben. Der eine hatte in einem Wehrertüchtigungslager die MG-Bedienung gelernt. Und als er sah, dass eine ganze MG-Bedienung ausgefallen war durch Tod und Verwundung, hat er sich hinter das Maschinengewehr gelegt und 12 Stunden lang das Maschinengewehr bedient. Ein anderer 12-jähriger Junge hat einen Spion festgenommen. Und als der Führer ihn fragte, wie er das festgestellt habe, hat er gesagt, er hat den Obergefreiten Winkelhardt auf dem falschen Arm getragen, mein Führer. Daran hat der kleine Kerl festgestellt, dass das ein Spion ist. Das sind unsere Jungs. 20 davon standen vor dem Führer. Von denen fragten niemand nach einer politischen Lösung und ob unser Material noch ausreicht, sondern von denen fragt jeder nur nach der Durchführung seiner Pflicht und seiner Schuldigkeit. Und ich bin überzeugt, dass so, wie diese Jungs Tausende und Zehntausende in Deutschland denken, und das ist ja das Beglückende für uns und vor allen Dingen für Sie, meine lieben alten Parteigenossen aus der Münchner Kampfzeit, dass als das Ergebnis Ihres Kampfes heute jedes Jahr ein besserer Jahrgang als der vorhergehende zu den Waffen eilt, während im Unterschied dazu im Jahre 1918 oder heute bei den Feinden jeder Jahrgang, der kommt, schlechter ist als der vorhergehende. Wir haben aufgerufen zu einem Totaleinsatz, zu einer Art Kamikaze-Unternehmen. Es wurden gebraucht 500, es haben sich gemeldet 12.000.
0: Kamikaze, das japanische Wort für göttlicher Wind. Das waren die Selbstmordkandidaten der japanischen Luftwaffe. Piloten, Freiwillige, die sich mit ihren Bombern auf feindliche Schiffe stürzten. Und das Beispiel des fernöstlichen Verbündeten ermunterte die Propagandisten des untergehenden NS-Regimes, sich in letzter Stunde noch einen neuen Mythos auszudenken, der verwirrte Jugendliche beeinflussen sollte. Den Mythos vom Werwolf, vom Untergrundkampf im besetzten Deutschland. Naumann vor Bayerns alten Nazikämpfern.
4: Ich kann Ihnen auch eins sagen. Der Feind sieht es heute schon ein, dass eine Besetzung Deutschlands für ihn unmöglich wäre. Denn über 20 Jahre nationalsozialistischer Erziehung haben es unmöglich gemacht, dass 20 oder 30 Millionen Deutsche sich willenlos vom Feinde ins Ausland abtransportieren ließen. Der Feind würde, wenn ihm ein Erfolg beschieden wäre, in Deutschland einen Partisanenkrieg unter dem Zeichen des Werwolfs erleben, wie ihn die Welt bisher noch nie gesehen hat. Den würden wir eine Götterdämmerung aufspielen, von der sie sich heute überhaupt keine Ahnung machen. Wenn wir Deutschen es nicht einmal fertig brachten, in Polen die Partisanen zu beseitigen, wie wollen dann die Angloamerikaner es in Deutschland fertig bringen? Dass Köln verloren ist, ist traurig. Köln, unsere heilige Metropole. Aber auch wenn Köln verloren ist, dann ist Deutschland deshalb nicht besiegt, Parteigenossen. Wir müssen neue Opfer, neue Kämpfe, neue Zeit vom Feinde fordern. Tag für Tag und Monat für Monat. Er muss wissen, wir geben nicht nach. Es ist unmöglich, die Deutschen zu beseitigen und die Deutschen zu besiegen.
0: Bis die Deutschen dann besiegt waren, vergingen nicht mehr Monate. Zwischen der Rede des Staatssekretärs Naumann in München am 23. März und der bedingungslosen Kapitulation des Reiches am 8. Mai 1945 lagen noch 46 Tage. Wie viele Kinder und Jugendliche allein in diesen letzten 46 Tagen des Zweiten Weltkrieges ihr Leben ließen, ist nicht zu ermitteln.
3: Hitler hat noch an seinem letzten Geburtstag am 20. April 1945 im Garten der zerschossenen Reichskanzlei vor Fotografen und Kameraleuten ein paar Hitlerjungen dekoriert und ihnen die Wange getätschelt.
0: Das letzte Kapitel in der Geschichte der Hitlerjugend schrieben dann die siegreichen Amerikaner, Briten und Sowjets. Zum Beispiel der russische Marschall Wassili Tschuikow.
3: In seinen Memoiren beschrieb Tschuikow, was Ende April in Berlin geschah, nachdem seine Truppen den Flughafen Tempelhof erobert hatten.
5: Stellen Sie sich einen Haufen von 400 Jungen vor, keiner älter als 15 Jahre und alle in schwarzen Uniformhemden. Sie marschierten mitten auf der Straße in Richtung des Kampfgebietes. Sie marschierten gegen unsere Sturmabteilungen. Auf den Schultern die auf meterlange Rohre aufgesteckten Panzerfäuste. Hitler warf sogar diese Jungen in den Kampf gegen die Panzer. Wie sollen wir uns verhalten? Durchlassen oder das Feuer eröffnen, fragten mich die Kommandeure durch Funk. Vorerst nicht feuern, versucht, sie zu entwaffnen. Die gelben Leuchtkugeln, die unsere vorderste Linie markierten, hielten die Jungen nicht zurück. Sie hatten sich bereits unseren Stellungen genähert. Und als sie die Geschütze und Fahrzeuge bemerkten, stürzten sie wie rasend vorwärts. Die Panzerfäuste flogen durch die Luft und rissen Menschen und Pferde in Fetzen. Wir eröffneten das Feuer. Als sie sahen, dass die vordersten Reihen fielen, liefen die Überlebenden davon. Wer konnte diese Jungen in den sicheren Tod schicken? Nur ein Wahnsinniger.
0: Am Nachmittag des 30. April 1945, entzog sich der Urheber des Schreckens der Verantwortung durch Selbstmord. Fast auf den Tag genau 10 Jahre waren vergangen, seit Hitlers Rede bei der Maifeier der Jugend im Berliner Lustgarten 1935.
6: Deutsche Jugend, eine große Zeit ist es, die ihr erlebt. Was Generationen oft nicht beschieden ist, wird euch zuteil.

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0: Er rief seinen alten Schulfreund Professor Dr. Ahmed Binkovic an. Der kam dann auch sofort mit seinen Kollegen und zusammen brachten sie den toten Xenomorph in ihr Forschungszentrum, um ihn zu untersuchen.
1: So, wir gehen jetzt zu Marco.
2: Mach das. Bis dann.
0: Bis dann. Die Freunde verließen die Bar.
3: So, ich reite nach Hause und schlaf noch ein bisschen.
1: Wir treffen uns heute Abend in unserem Versteck im Wald und setzen die Mission fort.
3: Ist gut, bis später.
0: Sie ritten nach Hause, um sich auszuruhen. Tom schlief sehr schnell ein, aber er wachte ab und zu wieder auf durch sein schlechtes Gewissen. Später am Abend trafen sich die Freunde im Wald bei einer Holzhütte. Das war ihr Versteck. Jason, Bianca, Barbara und Sally waren schon da. Nur Tom fehlte. Jason ging nachdenklich auf und ab. Er fragte, wo Tom war. Sally ahnte es jedoch.
4: Er hat bestimmt verschlafen.
0: Doch da kam Tom angeritten.
5: Da bist du ja!
0: Tom stieg von Aaron ab und ging zu den anderen.
1: Tut mir leid, ich war so müde, dass ich die Zeit vergessen hatte.
4: Dachte ich mir schon, haha.
0: Kommt, wir gehen in die Hütte. Sie gingen in die Hütte, dann machten sie mit ihrer Mission weiter. Denn sie mussten herausfinden, ob der schwarz gekleidete Mann jetzt etwas im Schilde führte. Tom fand, es war jetzt an der Zeit, den anderen von dem zu erzählen, was Marco ihm gesagt hatte.
1: Leute! Ich hab da noch was anderes, das wir aufklären müssen.
3: Was ist es?
1: Marco hat mir gesagt, dass in letzter Zeit einige Menschen einfach verschwunden sind.
3: Was? Einfach weg?
1: Ja. Vielleicht hängt das ja mit dem anderen zusammen.
3: Stimmt, du hast recht. Vielleicht meinte der Mann in seinem Gespräch ja den Xenomorph.
0: Da kam Jason plötzlich der Verdacht, dass der Mann vielleicht irgendwelche illegalen Experimente durchführte.
5: Das müssen wir verhindern!
0: Und wieder kam eine Frage auf, die ein Problem darstellte. Aber wie finden wir raus, wo er seine Experimente macht? Tom überlegte.
1: Ich habe mir ja das Aussehen von ihm gemerkt. Und wenn er uns dann über den Weg kommt, folgen wir ihm unauffällig.
3: Aber wie kriegen wir das nun wieder hin?
0: Da Tom wusste, dass der Mann jeden Tag zur Bar kam, wollte er sich da mit den anderen auf die Lauer legen und warten. Also ritten sie zur Bar zurück und versteckten sich. Jason hatte aber nur noch schnell von zu Hause sein Fernglas geholt. Dann behielten sie zusammen die Straße im Auge. Doch Jason war besorgt, da er glaubte, dass der Mann heute vielleicht nicht zur Bar kam. Da sah Tom plötzlich den Mann, der in einen schwarzen Kombi einstieg und wegfuhr.
1: Hinterher!
3: Ja, los!
0: Sie sprang auf die Pferde und nahm die Verfolgung auf. Natürlich unauffällig, damit der ganze Plan nicht aufflog. Der Wagen hielt vor einer alten, verlassenen Lagerhalle außerhalb der Stadt. Der Mann stieg aus, ging zu einem Tor, welches verschlossen war, und drückte einen Knopf an der linken Seite. Schon fuhr das Tor nach oben und der Mann verschwand im Inneren der Halle, während das Tor sich wieder verschloss. Die Freunde banden die Pferde ein Stück weiter weg an einem Baum an und gingen zum Tor.
5: Hier macht er also böse Sachen.
1: Ja, wo denn auch sonst? Hier kriegt es ja jemand mit.
3: Nur wie kommen wir rein?
1: Ganz einfach.
0: Tom sah den Knopf an der Seite des Tors und drückte ihn so, dass es sich öffnete.
5: Wow, gut gemacht, Tom.
0: Die Freunde gingen in die große Halle. Sie war schon lange nicht mehr betreten, geschweige denn geputzt worden. An den Wänden hatte sich auch schon Schimmel angesetzt und auch die Farbe der Wände war schon abgenutzt. In der linken Ecke stand sogar ein kaputter Gabelstapler.
3: Ich sehe ihn nicht mehr. Wo ist er hin?
0: Tom schaute sich um. Dann sah er einen Fahrstuhl. Sie ging zum Fahrstuhl und Tom drückte den Knopf nach oben. Als der Fahrstuhl kam, fuhren sie nach oben und stiegen im 6. Stock aus. Das Gebäude besaß über der Lagerhalle noch eine Büroetage. Hier standen die Freunde jetzt in einem Flur, an den ein paar Bürotüren angrenzten.
3: Das erinnert mich hier an ein normales Bürogebäude.
1: Stimmt! Nur dass ein normales Bürogebäude keine Lagerhalle im Keller hat.
5: Wie finden wir jetzt raus, wo er hingegangen ist?
0: Eine Frau kam aus einer der Türen. Sie trug eine schöne rote Bluse und einen Rock. Die Freunde gingen zu ihr und fragten sie, ob sie rein zufällig einen schwarz gekleideten Mann hier im Gebäude gesehen hatte.
3: Entschuldigen Sie?
6: Ja?
3: Wir wollen nicht lange stören, aber wir suchen einen schwarz gekleideten Mann. Er ist ungefähr 1,80 groß und trägt, wie gesagt, komplett schwarze Kleidung. Und eine Sonnenbrille ebenfalls schwarz. Außerdem ist er sehr muskulös. Haben Sie ihn zufällig hier im Gebäude gesehen?
0: Die Frau überlegte kurz.
5: Ah, ihr meint unseren Professor Dr. Bernd Schmühl. Er fährt einen schwarzen Kombi.
1: Das ist der Mann, den wir suchen. Wo finden wir ihn?
5: Den Flur bis zum Ende. Dann die Treppe links runter und dann wieder links.
3: Dankeschön.
5: Kein Problem.
0: Schnell rannten die Freunde zum Ende des Flurs und dann die Treppe runter. Jetzt standen sie wieder in einem Gang.
5: Und jetzt?
3: Nochmal links, hier lang!
0: Sie gingen links um die Ecke und standen dann vor einer weißen Tür. Sally wollte die Tür aufreißen, aber Jason fand, dass dies keine gute Idee war. Aber Tom fand, dass es jetzt eine gute Gelegenheit war, dem Treiben des Mannes ein Ende zu setzen. Die anderen sahen es jedoch ganz genauso, auch wenn Jason Bedenken hatte.
1: Wir gehen einfach rein und ertappen ihn auf frischer Tat.
3: Dann los!
0: Sally riss die Tür auf und sie gingen durch. Sie standen tatsächlich in einem Labor. Überall standen Geräte und Reagenzgläser mit roten, blauen, gelben und grünen Flüssigkeiten herum. Doch das Labor war leer. Alle fünf konnten nicht glauben, was sie da sahen.
3: Ich glaub's nicht. Das ist doch tatsächlich ein echtes Chemielabor. Genau wie das in unserer Schule.
0: Aber es gab einen Unterschied. In dem Labor in der Schule der fünf gab es nur einen einzigen großen Raum. Und hier im Labor, wo sich auch noch zwei harte graue Liegen befanden, war nebenan noch ein zweiter großer Raum. Und jetzt, bei all den Chemikalien, die hier standen, wussten die Freunde, dass der Mann tatsächlich etwas Böses tat.
3: Er war also ein böser Wissenschaftler, der illegale Experimente durchführte und so auch die Xenomorphs erschaffen hatte.
4: Jetzt wird mir alles klar. Das Telefonat, der Xenomorph, der uns gejagt hat, und jetzt das Labor. Es passt alles zusammen.
1: Er hat also noch mehr von diesen Monstern erschaffen.
3: Plötzlich kam ein Mann ins Labor und entdeckte die Freunde.
6: Hey, was macht ihr hier?
3: Es war der Professor höchstpersönlich, doch etwas war anders. Er trug jetzt keine schwarze Kleidung mehr, sondern einen weißen Laborkittel, schwarze Handschuhe und eine Brille. Die schwarze Kleidung war also die ganze Zeit nur Tarnung gewesen.
4: Es ist aus! Wir wissen, was sie hier treiben!
3: Jason drohte dem Professor damit, die Polizei zu informieren, doch der blieb unbeeindruckt.
6: Ach wirklich, und wer ruft bitte die Polizei?
3: Tom holte sein Handy raus und wollte die Polizei anrufen, da riss der Professor es ihm aus der Hand und warf es so hart auf den Boden, dass es kaputt war.
1: Hey!
3: Tom war jetzt sehr wütend. Er wollte sich auf den Professor stürzen, aber die anderen hielten ihn zurück.
4: Bitte, Tom, tu es nicht!
3: Plötzlich fing der Professor an, etwas zu überlegen. Dabei grinste er böse. Er rief seinen Kollegen und Handlanger Martin zu sich.
6: Martin!
3: Kaum hatte er ihn gerufen, stand Martin auch schon neben ihm im Labor. Er trug exakt die gleiche Kleidung wie der Professor, plus Handschuhe und Brille.
4: Ja, Boss? Was wollen die hier? Wollen die uns etwa in den Knast bringen?
6: Keine Sorge, wir halten sie drüben im Raum fest und lassen die Monster auf sie los.
4: Haha. Was haben die mit uns vor?
3: Tom war der mutigste von allen. Er beschloss, seine Freunde zu beschützen.
1: Keine Angst. Sie werden uns nichts tun.
4: Bist du dir da sicher?
6: So, ihr kommt jetzt mit.
4: Hey, loslassen!
3: Der Professor und Martin brachten die Freunde in den Raum nebenan. Kaum waren sie drin, erschraken sie. Denn im Raum waren drei weitere Xenomorphs. Die fauchten und kamen auf sie zu.
4: Ich weiß was. Was denn? Ich hoffe, du hast eine Idee, die uns hilft.
3: Ja, genau so eine Idee hatte Barbara.
4: Los!
3: Als sie das Zeichen gab, rannten die Freunde alle schnell durcheinander, sodass die Xenomorphs Schwierigkeiten hatten, sie zu fangen. Der Professor sah fassungslos zu, wie seine Monster hin und her rannten und versuchten, die Freunde zu fangen. Und da die Monster aufgrund ihrer langen Schwänze nicht besonders wendig waren, fielen sie um, wenn sie um die Kurve liefen. Das hatte Tom im Internet gelesen, denn die Freunde rannten alle im Kreis.

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Neunter Tag. Die ersten Berge. Erst bei Sonnenuntergang, nach über 15 Stunden auf den Beinen, kam ich gestern ziemlich desillusioniert am stark touristischen Steinhuder Meer an. Dementsprechend improvisiert fiel die Suche nach einem Schlafplatz aus. Erst gegen 11, bei Stirnlampenlicht, fand ich am letzten Zipfelchen des Sees einen Grünstreifen, direkt neben dem Radweg. So nah an der Zivilisation schlage ich normalerweise nie mein Zelt auf. Aber hier half es nun mal nichts, wählerisch zu sein. Nach dem lang ersehnten Morgenbad bin ich heute in Richtung Bad Nenndorf aufgebrochen. Der Mittellandkanal mit seinen langen Binnenschiffen liegt inzwischen hinter mir. Die Sonne brennt. Während ich gedankenverloren unter einem Himmel voll weißer Puffwolken vor mich hin wandere, werde ich plötzlich stutzig. Irgendetwas ist anders. Bis mir bewusst wird, dass das Dunkle dort am Horizont Berge sind. Nach 9 Tagen, die ich nun im Flachland unterwegs bin, wirkt das erste Mittelgebirge fast schon wie eine mächtige Alpenkette auf mich. Dabei merke ich, wie mich die Heimat plötzlich noch stärker zu sich zieht. Während einer kleinen Pause neben einem Kornfeld braust plötzlich der Wind auf. Gewitterwolken türmen sich zu einer beängstigenden schwarzen Wand auf, die in einem Mordstempo auf mich zurollt. Ich breche hektisch auf. Richtig unheimlich ist die Stimmung. Vor allem, weil ich auf freiem Feld ohne jeglichen Schutz bin. Ich schaffe es gerade noch, mich unter das Vordach des ersten Hauses von Waldringhausen zu retten. Dicht an die Hauswand und unter den Regenschirm gedrängt, sehe ich voller Ehrfurcht vor der Naturgewalt zu, wie erbsengroße Hagelkörner vom tiefschwarzen Himmel prasseln. Weltuntergangsstimmung. Ich habe Glück und werde dabei kein bisschen nass. Auch beim nächsten Schauer finde ich einen Unterstand. Die Scheune neben einem Hof teile ich mit 2 älteren Menschen. Sie machen sich rührend darüber Gedanken, wo ich bei diesem Wetter heute Nacht schlafen könnte. Schließlich gäbe es hier doch gar keine Jugendherberge. Ich habe bisher immer irgendwas gefunden, beruhige ich sie. Und tatsächlich lerne ich immer mehr, einfach zu vertrauen. Schwitzend erreiche ich schließlich mein Tagesziel, das hügelige Bad Nenndorf, das bereits am Rande des Weserberglands und am Fuße des Deisters liegt. Ich genieße förmlich die zunehmende Steigung und die Abwechslung zum Flachland. Jetzt kommt mein Wanderstock voll zum Einsatz. Die inzwischen nachlassenden Schmerzen in den Füßen habe ich ihm zu verdanken. Auf freiem Feld, am Rande des Kurparks, setze ich mich in die Abendsonne, um die wunderbare Aussicht auf mich wirken zu lassen. Die nahen Berge rühren mein Schwarzwälderinnenherz. Sie wecken Heimweh und Fernweh zugleich und die Lust zu singen. Während meine Stimme über die Berge schallt, lasse ich stolz meine nun schon 240 geschafften Kilometer vor meinem inneren Auge Revue passieren. Mir scheint, als würde meine Reise erst jetzt so richtig beginnen.

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0: In den ersten beiden Stunden erfahren Coco, Marek und Lukas nicht nur, dass die neue Mitschülerin Johanna heißt, sondern auch, dass sie nicht auf den Mund gefallen ist. Obwohl sie ganz neu in der Klasse ist, beteiligt sie sich gleich lebhaft am Unterricht. In diesen zwei Stunden geht es lustig zu. Zuerst vergisst Frau Menke den Stundenplan, den sie austeilen will, im Lehrerzimmer. Dann kann sie den Schlüssel dazu nicht in ihrer Tasche finden. Gut gelaunt laufen alle beim Pausenklingeln in den Schulhof.
1: Mensch, wie die Menke mit großen Augen in ihrer Tasche gewühlt hat.
2: Ich glaube, das wird ein sehr lustiges Jahr für uns werden.
3: Der Kommentar von Johanna war aber auch nicht schlecht.
2: Als sie zur Menke gesagt hat, dass Einbrüche ins Lehrerzimmer vermutlich gegen die Schulordnung verstoßen, ja, das fand ich auch ziemlich gut.
1: Überhaupt, ich meine, sie sieht zwar ziemlich krass aus mit ihren Klamotten, aber sie scheint ganz cool zu sein.
3: Da drüben ist sie. Hey, und Thorsten steht bei ihr.
1: Was will der Idiot denn von ihr?
2: Auf jeden Fall sieht sie nicht gerade glücklich aus. Kommt, wir gehen mal unauffällig rüber.
1: Okay.
4: Ich weiß gar nicht, was du von mir willst.
5: Ich will dich nur warm. Mein Vater ist an der Sache dran.
4: Keine Ahnung, wovon du redest.
5: Hey, die Lebensmittelvergiftung war echt krass. Er hat 3 Tage mehr oder weniger auf dem Klo verbracht. Und daran ist dein Vater schuld.
4: Sag das nochmal.
5: Ich kann ja nichts dafür, wenn dein Vater seinen Gästen vergammelte Sachen vorsetzt.
4: Das nimmst du zurück.
5: Warum? Nur weil du die Wahrheit nicht vertragen kannst?
2: Hey, worum geht's denn?
4: Um gar nichts.
5: Aha, vor anderen willst du es nicht zugeben, was?
4: Da gibt es überhaupt nichts zuzugeben.
3: Also los, Thorsten, spuck schon aus.
5: Also, der Vater von der da...
4: Sag nichts gegen meinen Vater.
5: Der hat so eine Imbissbude aufgemacht, ein Restaurant. Und mein Vater hat sich da letztes Wochenende eine Lebensmittelvergiftung geholt.
4: Das ist eine fiese Lüge.
1: Okay, also ganz langsam. Wie kommst du darauf, dass sich dein Vater ausgerechnet bei diesem Essen eine Vergiftung zugezogen hat?
3: Ja, es könnte doch auch an etwas anderem liegen, was er gegessen hat.
5: Nein, er hat sonst zu Hause nur Sachen gehabt, die wir alle gegessen haben. Aber im Restaurant hat er als einziger von uns dieses Fleisch. Das sah schon so komisch aus.
4: Das Essen sieht bei meinem Vater nie komisch aus.
2: Also Thorsten, du kannst hier nicht einfach ohne Beweise sowas behaupten.
5: Ha! Beweise findet mein Vater schon noch, keine Angst. Und dann könnt ihr mit eurer Klitsche einpacken.
4: Klitsche? Du hast sie ja nicht mehr alle.
1: Mit der Einschätzung triffst du ziemlich ins Schwarze, Johanna.
5: Ihr werdet schon sehen. Ihr könnt ja gern zu dieser Grufti-Zicke halten, aber die kann sich schon mal warm anziehen. Lest mal lieber aufmerksam die Zeitung in nächster Zeit.
4: Die Zeitung?
3: Ja, der Vater von diesem Vollidioten ist Redakteur bei so einem Schmierblatt.
4: Oh, scheiße. Mann, meine Eltern haben das Lokal gerade erst eröffnet. Negative Presse können wir uns nicht leisten.
1: Ganz ruhig, wir helfen dir.
4: Was?
2: Ja klar, wir helfen dir.
4: Ach, und wie bitteschön?
3: Naja, wir finden heraus, was wirklich passiert ist, bevor Thorstens Vater das tut.
4: Aha, und wie wollt ihr das anstellen?
1: Das überlegen wir uns noch.
4: Ja, klar.
2: Die Stunde fängt an. Passt auf, am besten treffen wir uns heute Nachmittag auf dem Hausboot.
1: Genau, und dann reden wir über alles.
4: Hausboot? Ihr seid doch total durchgeknallt.
3: Mein Opa hat ein Hausboot am Kanal. Dort treffen wir uns oft. Ich schreibe dir nachher auf, wie du hinkommst, okay?
4: Ich weiß nicht.
1: Ach komm schon, wir beißen auch nicht.
2: Naja, Marek schon, wenn er Hunger hat.
1: Hey, hör bloß nicht auf den. Ich bin total friedlich.
4: Ich weiß trotzdem nicht, wie ihr mir helfen wollt.
3: Ach, irgendwas wird uns schon einfallen.
1: Genau, und dann stürzen wir uns Hals über Kopf ins Abenteuer.
4: Okay, der Handstand hat mich überzeugt.
1: Ja, wirklich?
4: Ja, du kannst dich wieder normal hinstellen. Ich komme nachher zu diesem Hausboot.
3: Super!
2: Dann lernst du auch Opa Joost kennen.
4: Aha, okay. Dann bis später.

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Ja, dann heilige Leistung.

0: Genosse!
1: Hallo!
2: Hallo!
3: So, Timo!
4: Und hier sind schon mal Kühler.
3: Ja, hallo!
4: Das nächste Stück für heute Abend heißt Blut am Kühler. Okay.

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0: Habt ihr mal mit dem Bart schon gesehen?
1: Hallo, ich bin Rocco Schamoni!
2: Oh nein! Hey, Scheiße! Hau ab!

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Also, ihr seid doof. Ihr habt keine Ahnung und wisst überhaupt nichts. Aber das kann sich ändern und dabei werde ich euch helfen. Entspannt euch. Ihr werdet diese Platte genießen, wenn ihr drei Dinge beachtet. Erstens, Hua sind klasse. Zweitens, diese Band hat Ideen. Drittens, achtet darauf, was ihr esst. Und wenn ihr das genauso macht, wird euch diese Platte gefallen. 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

0: wir, glaube ich, einfach ein. 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
1: Das ist coming undone. 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